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1: Es staut sich auf der A1 der Küstenautobahn, wenn Sie in Richtung Koper und Ljubljana unterwegs sind. Bitte Vorsicht im Bereich des Anschlusses Postojna. Stau haben wir auch bei der Ausreise nach Österreich vor dem Karawankentunnel. Dort rechnen Sie mit 3 Kilometern Stau. Wir wünschen weiterhin eine gute Fahrt.
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1: 13 Tote bei Flugzeugabsturz in Peru. Guten Tag, mein Name ist Dorian Pinschek.
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1: Ein Flugzeugabsturz in Peru hat 13 Menschen das Leben gekostet. Die Maschine war mit Touristen auf dem Weg zu den weltberühmten Nazca-Linien und stürzte kurz nach dem Start in der Stadt Pisco ab. Unter den Opfern sind 7 Italiener, 2 Deutsche, 2 Spanier sowie die beiden Besatzungsmitglieder. Die Ursache des Unglücks ist noch unklar. Bei einer Explosion in einem Restaurant in Moskau sind 3 Menschen getötet und mindestens 21 weitere verletzt worden. Russische Ermittler gehen nach ersten Erkenntnissen von einem Anschlag mit einem selbstgebauten Sprengsatz aus. Demnach soll eine Frau versucht haben, den Sprengsatz in das Lokal zu bringen. Sie, ein Wachmann und ein Gast kamen ums Leben. Die Hintergründe und ein mögliches Motiv sind noch weiter unklar. Der Radsportstar Tadej Pogacar sorgt heute in seiner Heimat Slowenien für ein besonderes Spektakel. Beim Pogi Challenge nimmt der fünffache Tour de France-Sieger die Verfolgung von 1189 Teilnehmern und Teilnehmerinnen auf, die vor ihm in Richtung Krvavec gestartet sind. Die rund 24 Kilometer lange Strecke führt von Komenda auf dem bekannten Anstieg zum Skigebiet. Im Mittelpunkt stehen der gemeinsame Spaß am Radsport und der gute Zweck. Zum Wetter. Sonniges und sehr heißes Wetter bestimmt auch heute das Bild. Nur in den Bergen sind vereinzelt Gewitter möglich. Die Höchstwerte liegen zwischen 31 und 36 Grad. An der Küste werden bis zu 38 Grad erreicht.
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1: Es staut sich auf der A1 der Küstenautobahn von Koper in Richtung Ljubljana. Im Bereich des Anschlusses Raubar-Komanda ist ein Unfall passiert. Rechnen Sie hier mit einer Verzögerung von rund 45 Minuten Verzögerung. Ansonsten haben wir noch Stau auf der A1 der Küstenautobahn, wie gesagt, im Bereich des Anschlusses Postojna, hier in beide Richtungen Stau ungefähr 10 Minuten. Auf der A1 Koper in Richtung Ljubljana, ich korrigiere mich, ist im Bereich des Anschlusses Senožeče ein PKW liegen geblieben und behindert den Verkehr. Ansonsten staut es sich noch bei der Ausreise nach Österreich vor dem Karawankentunnel. Rechnen Sie hier mit rund 3 Kilometern Stau. Stau haben wir noch auf der A1 der Autobahn von Ljubljana in Richtung Maribor und in die andere Richtung, also von Maribor in Richtung Ljubljana, im Bereich des Anschlusses Slowenske Konice. Wir wünschen weiterhin eine gute Fahrt. 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
1: Drei Tipps für den heutigen Veranstaltungsabend. In der Festivalhalle in Bled steht um 20 Uhr Gaetano Donizettis Oper Der Liebestrank als konzertante Aufführung auf dem Programm.

Und in Isola am Meer spielt ab 20.30 Uhr die Band The Primatayo Blues Band aus Pula im Park Pietro Coppo.

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1: 13 Tote bei Flugzeugabsturz in Peru. Guten Tag, mein Name ist Dorian Pinschek.
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1: Ein Flugzeugabsturz in Peru hat 13 Menschen das Leben gekostet. Die Maschine war mit Touristen auf dem Weg zu dem weltberühmten Nazca-Linien und stürzte kurz nach dem Start in der Stadt Pisco ab. Unter den Opfern sind 7 Italiener, 2 Deutsche, 2 Spanier sowie die beiden Besatzungsmitglieder. Die Ursache des Unglücks ist noch unklar. Bei einer Explosion in einem Restaurant in Moskau sind 3 Menschen getötet und mindestens 21 weitere verletzt worden. Russische Ermittler gehen nach ersten Erkenntnissen von einem Anschlag mit einem selbstgebauten Sprengsatz aus. Demnach soll eine Frau versucht haben, den Sprengsatz in das Lokal zu bringen. Sie, ein Wachmann und ein Gast kamen ums Leben. Die Hintergründe und ein mögliches Motiv sind noch weiter unklar. Die slowenische Volleyball-Nationalmannschaft der Männer hat erstmals eine Medaille in der Nations League gewonnen. Im Spiel um Platz 3 setzte sich das Team im chinesischen Ningbo mit 3:1 gegen Japan durch. Nach zuvor 3 vierten Plätzen sicherten sich die Slowenen damit die historische Bronzemedaille. Überragende Spieler waren Rok Mojic mit 24 und Nik Mujanovic mit 23 Punkten. Im Halbfinale war Slowenien zuvor am Titelverteidiger Polen gescheitert. Zum Wetter. Sonniges und sehr heißes Wetter bestimmt auch heute das Bild. Nur in den Bergen sind vereinzelt Gewitter möglich. Die Höchstwerte liegen zwischen 31 und 36 Grad. An der Küste werden bis zu 38 Grad erreicht.
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1: Es staut sich auf der Küstenautobahn der A1 im Bereich des Anschlusses Posteuna in beide Richtungen. Stau haben wir weiter auf der A1, aber diesmal auf der Relation Maribor-Ljubljana, auch in beide Richtungen, im Bereich des Anschlusses Slowenske-Konice. Ansonsten staut es sich noch bei der Ausreise nach Österreich vor dem Karawankentunnel. Dort sind es rund 4 Kilometer Stau. Und noch 2 Gefahrenmeldungen haben wir einmal von der A1 in Richtung Ljubljana. Dort ist vor dem Tunnel Golo Rebro ein PKW liegen geblieben und behindert den Verkehr. Und nochmal von dieser Küstenautobahn der A1, wenn Sie in Richtung Ljubljana unterwegs sind, bitte Vorsicht, vor dem Anschluss Nanos auch ein PKW liegen geblieben. Wir wünschen weiterhin eine gute Fahrt.
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1: Waldbrand in Slowenien. Löscharbeiten dauern an. Guten Tag, mein Name ist Dorian Pinschek.
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1: Die Feuerwehr kämpft weiter gegen den Waldbrand im Gebiet Planje im Nordwesten Sloweniens. Zwar hat sich das Feuer nicht wesentlich ausgebreitet, doch immer wieder entstehen neue Glutnester im schwer zugänglichen Gelände. Mehr als 100 Einsatzkräfte sowie Löschflugzeuge und Hubschrauber sind im Einsatz. Besucher am Bochinia See werden gebeten, den Nordteil des Sees zu meiden, da dort Löschwasser aufgenommen wird. Nach Einschätzung der Einsatzleitung werden die Löscharbeiten voraussichtlich bis zum ersten größeren Regen andauern. Nach dem Massenansturm von Migranten auf die spanische Exklave Ceuta gerät die Regierung von Ministerpräsident Pedro Sánchez unter Druck. Medienberichten zufolge sollen Militär und Geheimdienste bereits Tage zuvor vor einer möglichen Migrationswelle aus Marokko gewarnt haben. Die Regierung weist das zurück und erklärt, ihr hätten keine entsprechenden Informationen vorgelegen. Sicherheitskräfte waren beim Grenzübertritt zeitweise überfordert. Sánchez kündigte inzwischen zusätzliche Maßnahmen an. Die slowenische Volleyball-Nationalmannschaft der Männer hat erstmals eine Medaille in der Nations League gewonnen. Im Spiel um Platz 3 setzte sich das Team im chinesischen Ningbo mit 3:1 gegen Japan durch. Nach zuvor 3 vierten Plätzen sicherten sich die Slowenen damit die historische Bronzemedaille. Überragende Spieler waren Rok Mojic mit 24 und Nik Mujanovic mit 23 Punkten. Im Halbfinale war Slowenien zuvor am Titelverteidiger Polen gescheitert. Zum Wetter. Morgen setzt sich das sonnige und sehr heiße Sommerwetter fort. Die Frühwerte liegen zwischen 14 und 20, an der Küste örtlich bei rund 22 Grad. Tagsüber steigen die Temperaturen erneut auf 33 bis 37 Grad.
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1: Es staut sich auf der A1 der Autobahn von Ljubljana in Richtung Maribor im Bereich des Anschlusses Slowenske Konice. Stauherde haben wir noch auf der A1 der Autobahn von Koper in Richtung Ljubljana. Bitte Vorsicht vor dem Anschluss Logatec sowie vor dem Anschluss Gaberg. Dort ist ein PKW liegen geblieben und behindert den Verkehr. Stau haben wir auch bei der Ausreise nach Österreich vor dem Karawankentunnel. Rechnen Sie dort mit rund 3 Kilometern Stau. Wir wünschen Ihnen noch eine gute Fahrt.
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Wer hat verloren? Du dich? Ich mich? Oder?

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1: In den letzten Monaten ist die Zahl der vermissten Personen dramatisch angestiegen. Die jüngste Veröffentlichung der lokalen Polizeibehörde berichtet von einem weiteren tragischen Fall. Es handelt sich um ein 19-jähriges Mädchen, das zuletzt vor 14 Tagen gesehen wurde. Die Polizei schließt die Möglichkeit nicht aus, dass es sich hier um ein Verbrechen handelt.

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1: Es staut sich auf der A1 der Autobahn von Ljubljana in Richtung Maribor. Bitte Vorsicht vor dem Anschluss Slowenske Konice. Stau haben wir auch auf der A1 der Autobahn von Koper in Richtung Ljubljana. Bitte Vorsicht vor dem Anschluss Logatec. Darüber hinaus staut es sich noch bei der Ausreise nach Österreich vor dem Karawankentunnel. Rechnen Sie dort mit rund 2 Kilometern Stau. Wir wünschen Ihnen noch eine gute Fahrt.
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0: Apis mellifera carnica oder auf Deutsch die Grainer Honigbiene ist eine in Slowenien heimische Bienenart. Sie ist bekannt für ihre Sanftmut, ihren Fleiß, ihre Bescheidenheit und ihren ausgezeichneten Orientierungssinn. Diese Bienenart hat sich über Jahrtausende an unser Klima und unsere Weidebedingungen angepasst. Sie verträgt kalte, schneereiche Winter, häufige regnerische und windige Sommer und nutzt exzellente Weideflächen, wenn das Wetter es zulässt. Sie hat sich besonders auf das Sammeln von Honigtau an Fichten und Tannen spezialisiert und übertrifft in dieser Hinsicht andere Bienenarten. Experten schreiben ihr außerdem einen ausgeprägten Putzinstinkt zu, der sie weniger anfällig für verschiedene Krankheiten macht. Vielleicht ist es vor allem ihre Sanftmut. Manche nehmen sie nämlich auch die Damenbiene, die sie so beliebt macht, sodass viele Menschen sie in Bienenständen in der Nähe ihrer Häuser züchten. Ihre Eigenschaften wurden zudem von Imkern anderer Länder entdeckt. Zunächst in Mitteleuropa, wo die aggressive, dunkle Rasse heimisch ist. So begann Ende des 19. Jahrhunderts ein reger Handel mit lebenden Bienen und Bienenschwärmen in unserer Region, später auch mit Königinnen der Grainer Rasse. Zudem ist Slowenien das einzige Mitglied der Europäischen Union, das eine einheimische Biene schützt. Das bedeutet, dass Bienen anderer Rassen in Slowenien nicht gehalten werden dürfen.
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1: Hubschrauberunglück in Griechenland. Guten Abend, mein Name ist Dorian Pinczek.
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1: Bei den Löscharbeiten gegen die schweren Waldbrände in Griechenland sind zwei Löschhubschrauber westlich von Athen zusammengestoßen. Die Besatzung eines Hubschraubers konnte gerettet werden, zwei Menschen wurden leicht verletzt. Nach Medienberichten kamen die beiden Insassen des zweiten Hubschraubers ums Leben. Eine offizielle Bestätigung dafür steht noch aus, die Unglücksursache wird untersucht. Die Waldbrände haben in Griechenland bereits mehr als 12.000 Hektar Land zerstört. Nach dem Massenansturm von Migranten auf die spanische Exklave Ceuta gerät die Regierung von Ministerpräsident Pedro Sánchez unter Druck. Medienberichten zufolge sollen Militär und Geheimdienste bereits Tage zuvor vor einer möglichen Migrationswelle aus Marokko gewarnt haben. Die Regierung weist das zurück und erklärt, ihr hätten keine entsprechenden Informationen vorgelegen. Sicherheitskräfte waren beim Grenzübertritt zeitweise überfordert. Sánchez kündigte inzwischen zusätzliche Maßnahmen an. Die slowenische Volleyball-Nationalmannschaft der Männer hat erstmals eine Medaille in der Nations League gewonnen. Im Spiel um Platz 3 setzte sich das Team im chinesischen Ningbo mit 3:1 gegen Japan durch. Nach zuvor drei vierten Plätzen sicherten sich die Slowenen damit die historische Bronzemedaille. Überragende Spieler waren Rok Mojic mit 24 und Nik Mujanovic mit 23 Punkten. Im Halbfinale war Slowenien zuvor am Titelverteidiger Polen gescheitert. Zum Wetter. Morgen setzt sich das sonnige und sehr heiße Sommerwetter fort. Die Frühwerte liegen zwischen 14 und 20, an der Küste örtlich bei rund 22 Grad. Tagsüber steigen die Temperaturen erneut auf 33 bis 37 Grad.
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1: Es staut sich auf der A1 der Autobahn von Ljubljana in Richtung Maribor. Bitte Vorsicht vor dem Anschluss Slowenske Konice. Rechnen Sie hier mit einer Verzögerung von rund 20 Minuten. Einen kürzeren Stau gibt es noch vor dem Karawankentunnel bei der Ausreise nach Österreich. Wir wünschen Ihnen noch eine gute Fahrt.
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2: Beim Absturz eines Touristenflugzeugs in Peru sind alle 13 Menschen an Bord ums Leben gekommen. Die Maschine war auf dem Weg zu den berühmten Nazca-Linien. Unter den Opfern sind auch zwei Deutsche. Nach dem Massenansturm auf die spanische Exklave Ceuta geriet die Regierung unter Druck. Medien berichten von ignorierten Warnungen der Sicherheitsbehörden. Die Regierung weist die Vorwürfe zurück. Der Waldbrand im Nordwesten Sloweniens beschäftigt die Einsatzkräfte weiter. Neue Glutnester erschweren die Löscharbeiten. Mehr als 100 Feuerwehrleute sowie Löschflugzeuge sind im Einsatz. Und noch bei einem Löscheinsatz gegen Waldbrände in Griechenland sind zwei Hubschrauber zusammengestoßen. Zwei Menschen wurden verletzt, zwei Menschen starben. Und noch zum Sport. Die slowenische Volleyball-Nationalmannschaft hatte erstmals Bronze in der Nations League gewonnen. Im Spiel um Platz 3 setzte sich das Team mit 3-1 gegen Japan durch. Zum Wetter für morgen. Morgen wird es überwiegend sonnig und sehr heiß. Die Temperaturen steigen auf 33 bis 37 Grad. Die Hitzebelastung bleibt hoch.
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1: Beim Absturz eines Touristenflugzeugs in Peru sind alle 13 Menschen an Bord ums Leben gekommen. Die Maschine war auf dem Weg zu den berühmten Nazca-Linien. Unter den Opfern sind auch zwei Deutsche. Nach dem Massenansturm auf die spanische Exklave Ceuta geriet die Regierung unter Druck. Medien berichten von ignorierten Warnungen der Sicherheitsbehörden. Die Regierung weist die Vorwürfe zurück. Der Waldbrand im Nordwesten Sloweniens beschäftigt die Einsatzkräfte weiter. Neue Glutnester erschweren die Löscharbeiten. Mehr als 100 Feuerwehrleute sowie Löschflugzeuge sind im Einsatz. Und noch bei einem Löscheinsatz gegen Waldbrände in Griechenland sind zwei Hubschrauber zusammengestoßen. Zwei Menschen wurden verletzt, zwei Menschen starben. Und noch zum Sport. Die slowenische Volleyball-Nationalmannschaft hatte erstmals Bronze in der Nations League gewonnen. Im Spiel um Platz 3 setzte sich das Team mit 3-1 gegen Japan durch. Zum Wetter für morgen. Morgen wird es überwiegend sonnig und sehr heiß. Die Temperaturen steigen auf 33 bis 37 Grad. Die Hitzebelastung bleibt hoch. 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